0: Amen.
1: Amen. 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
0: Amen.
2: Amen. Mach dir mal zu.
0: Amen.
2: Amen. Ich hoffe, dass du dir mal

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1: Der Metlem FC ist ein Fußballverein aus Maseru, Lesotho.
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